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1: Hier ist das Freie Radio Kassel mit der langen Nacht, mit der langen Barclay James Harvest Nacht. Und das war eben das Album aus dem Jahr 1971 mit dem Titel Once Again. Und ich habe gerade gemerkt, ich habe das Album jetzt leider einen Track zu früh ausgeblendet. Da kommt noch Lady Loves, aber das stellen wir jetzt nicht nochmal ein. Das ist ja von der DVD gelaufen. Ich habe es möglicherweise gehört oder vielleicht auch nicht, dass der Sound etwas anders, etwas besser klang als normalerweise, weil das jetzt eine DVD, eine speziell abgemischte DVD-Version war. Also wie gesagt, ihr müsst euch den letzten Track noch mal zudenken. Aber Ball and Chain ist ja ein schöner Abschluss. Da ist die Band mal so richtig aus sich rausgegangen, im Gegensatz zu sonst. Diese LP aus dem Jahr 71 war die zweite, die sie damals aufgenommen haben. Und damals waren sie noch gute Hoffnungen, dass sie möglicherweise irgendwann auch mal kommerziellen Erfolg haben würden. Aber das hat dann in den nächsten Jahren nicht funktioniert, wie ich das vorhin ja schon erzählt habe. Im Jahr 73 hat die Gruppe dann die Plattenfirma verloren. Das heißt, die EMI hat gesagt, wir wollen nicht mehr länger zusammenarbeiten, es hat keinen Sinn mehr. Die Gruppe ist dann nach längerer Suche zu Polydor gegangen. Polydor hat Hoffnung gesetzt in das Konzept und sie haben dann ein Studioalbum gemacht, das wir vorhin schon gehört haben. Und dann im Jahr 74, Ende des Jahres 74, ist ein Live-Album erschienen, eine Doppel-Live-LP. Und das war der erste halbwegs kommerzielle Erfolg, den die Gruppe hatte. Die Platte ist immerhin in die Top 50 oder sogar Top 40 der englischen Albumcharts eingezogen, was für die damaligen Verhältnisse schon ein sehr großer Erfolg war. Und ich möchte hier auch mal ein Stück zumindest aus dieser Live-LP spielen aus dem Jahr 74. Das ist Medicine Man, das haben wir vorhin schon in der Studioversion gehört. Aber auf der Bühne hat die Gruppe das zu einem 10-minütigen Opus ausgewalzt vom Live-Album Barclay James Harvest und Medicine Man aus dem Jahr 74.

Oh, das bricht aber plötzlich ab. Das war der Medicine Man von Barclay James Harvest in der Live-Version von 1974 aus dem Doppelalbum Barclay James Harvest Live. Damals die erste Platte von der Band, die halbwegs kommerziell erfolgreich war. Das war immerhin schon ihr sechstes Album. Und zum ersten Mal sind sie in die britischen Charts gekommen. Aber der Erfolg in Deutschland beispielsweise, der kam dann erst einige Jahre später. Ja, wir haben es gehört, damals 1974, da hatten sie schon das Orchester abgeschafft und sie haben dann mit der normalen Band, also mit den vier Leuten, die Konzerte bestritten. Dadurch kamen natürlich dann die Gitarren und auch das Mellotron, die Keyboards, viel besser zur Geltung, wie wir eben gehört haben. So, ich will mir nicht unterstellen lassen, dass ich hier die versprochenen Hörgenüsse den Hörern nicht in vollem Umfang präsentiere. Deswegen möchte ich hier doch nochmal zurückkommen zu der LP Once Again, die zweite LP von 71, die wir eben fast komplett gehört haben. Das letzte Stück, das ich eben versehentlich ausgeblendet habe, das hören wir jetzt doch nochmal. Lady Loves, nochmal also vom Album Barclay James Harvest Once Again.

So, da haben wir dann zum Schluss unserer langen Barclay James Harvest Nacht hier im Freien Radio Kassel doch noch den letzten Song gehört von der LP Once Again aus dem Jahre 1971. Das war's mit der langen Nacht mit Musik von Barclay James Harvest. Wir alle wissen, was danach kam, nach diesen Platten, die wir heute gehört haben, heute Nacht, das waren die frühen Alben. Und danach kam dann der ganz große Erfolg. 1975 ungefähr ging's los, da kamen dann Platten wie Time Honored Ghosts oder Octoberon, die schon die ersten Erfolge brachten, die dann auch in den Charts etwas weiter nach oben gingen und vor allem die auch in Deutschland dann erfolgreich waren. Und der ganz große Knaller kam dann im Jahr 77 mit dem Album Gone to Earth, das ein Megaseller wurde, millionenfach verkauft in Deutschland, vor allem auch ein Longtime-Seller. Die Platte war damals, glaube ich, über 2 Jahre lang in den deutschen Verkaufscharts und dann später kamen die großen Alben, die ja sehr verkaufsträchtigen Alben, Ring of Change und Berlin, das Konzert damals in Berlin vor 150.000 Leuten vorm Reichstag, das auch dann als Platte veröffentlicht worden ist, oder LPs wie Eyes of the Universe, Turn of the Tide und so weiter. Das war dann aber schon die Zeit, als die Gruppe doch sehr gefällige Musik gemacht hat, sehr radiofreundliche Musik. Das war dann nicht mehr so ausladend und so exzessiv wie die frühen Aufnahmen, aber auch lange nicht mehr so spannend und nicht mehr so interessant. Der Erfolg hat angehalten bis in die mittleren 80er Jahre ungefähr. Und dann in den späten 80ern ging es etwas zurück mit dem Erfolg. Die Gruppe hat sich dann noch zeitweise getrennt. Dann in den 90ern hat man sich nochmal reformiert und auch noch einige Platten gemacht. Aber da war dann die große Zeit von Barclay James Harvest schon vorbei. Da waren sie im Prinzip nur noch eine Oldie-Kapelle. Und die Wahrscheinlichkeit, dass die Gruppe sich heute nochmal reformiert, die ist ja, sehr gering. Zwei Mitglieder, nämlich der Schlagzeuger Mel Pritchard und der Organist Stuart Wolstenholme, leben nicht mehr. Und die beiden anderen Mitglieder, die beiden Bandköpfe, John Lees, der Gitarrist und Hauptsongschreiber, und der Bassist Les Holroyd, die haben sich schon seit vielen Jahren heftig verkracht. Die beiden betreiben jeweils eigene Bands unter dem Namen Barclay James Harvest. Also John Lees, Barclay James Harvest und Les Holroyds, Barclay James Harvest mit anderen Musikern und ziehen damit durch die Lande und spielen die alten Hits. Aber wie gesagt, die sind verkracht und die werden wahrscheinlich auch nie wieder zusammenarbeiten, so wie es aussieht. Und die Musik, die sie machen, naja, das ist im Prinzip nur noch ein Wiederkäuen dessen, was sie schon früher gemacht haben. Also die alten Songs werden immer noch gerne mal gespielt. Gut, also heute Nacht haben wir hier im Freien Radio Kassel die frühen Aufnahmen gehört. Die gibt es alle auf CD. Glücklicherweise sind die vor einigen Jahren auf sehr schönen, sehr hochwertigen, sehr guten CD-Editionen mit endlos Bonusmaterial noch drauf veröffentlicht worden, mit schönen Booklets, mit Informationen, mit allem, was man wissen möchte über Barclay James Harvest. Also das lohnt sich, da reinzuhören. Das war's. Ich wünsche einen schönen Tag und hier zum Schluss nochmal ein Stück, das ebenfalls von 1971 stammt. Das ist aber damals nicht veröffentlicht worden, sondern erst viel später dann auf dieser Neuedition. White Sails und danach Too Much on Your Plate. Das ist nochmal Musik, die bisher unveröffentlicht gewesen ist. Also denn einen schönen Tag und tschüss, bis demnächst.

0: vielen Dank für dieses kleine Konzert. Und wieder, ich halte mich jetzt auch gerne raus. Ich höre einfach gerne zu. Und,
1: ja, genau. Wir sind jetzt gleich fertig. Wir machen jetzt das letzte Stück. Wir sind schon 2 Stunden hier am
0: Bild. Ja, okay.
1: Oder? Ich gucke, wenn nicht, machen wir zwischendurch aus. Also.

0: Yeah, we got it. Thank you.
1: Yeah, we got it.
0: What else?
1: Okay, es ging um...
0: More bicycle, I think.
1: Es ging um sowas wie Rotwein. Es ging auch um Shit.
0: Rotwein? Yes. Nihilismus?
1: Nihilismus war auch dabei. Okay. Weil ich über das Thema nicht so viel weiß, rap ich lieber über Shit. Auf Deutsch Mist, Kacke oder sowas. Voll krass. Ich bräuchte eigentlich einen Effekt oder sowas. Aber ich mach das jetzt so klass, einfach trocken. Und packe meine 7 Socken und mach mich an, um ein bisschen Rotwein zu bocken oder zu shoppen. Das ist mein Hobby, ich habe eine große Lobby.

0: Find ich smooth, denn ich bin reich, wie ein Scheiß, käsebleich, weil ich mich nicht mehr aus meinem Haus raus traue, weil ich es mir lieber verbaue und mir lieber die Zeit versaue. Danke, es gibt Vasa, Rustiklar, Knusperbrot, find ich dope. Das Thema war der Reim, das soll so sein. Oder vielleicht ein auch etwas guter Rotwein. Wenn jemand einen Rotwein hat, dann bringt er ihn her. Wir machen damit Musik, yes. Wir saufen es auf, weil ich für den Heimweg auf der Fusion nichts davon brauch.
1: No, no, no.
0: No, no, no, no, nehm ich einiges in Kauf.
1: Yeah.
0: Yes.
1: Jetzt wird erstmal gegurgelt.
0: Jetzt wird erstmal gegurgelt. Google Solo.
1: Aber mit Wasser.
0: Lieber mit Wasser.

0: même un gros doigt.
1: Wir werden hier ganz top versorgt, danke schön. Schwarze Oliven und ein bisschen Brot auf Strich. Die gibt's nicht nur für dich.
2: So, weiter geht's.

Das Glas Oliven ist so tief. Das riecht ja wie Weed. So wie Weezy McSchniesel. Knackt an der Loopstation mit deinem Schniedel. Er findet den Scheiß so geil. Am Ende ist er sogar. Ich habe das nicht verstanden. Geht doch einfach raus und gründet ein paar Banden. Macht das, was ihr liebt, dann werdet ihr schon irgendwo landen. Wir sind so unfassbar reich ohne Scheiß. Wenn ich mal nicht mehr weiter weiß, dann will ich, dass es sehr, sehr laut und es duckt meine Stimme runter. Die Box gibt nicht mehr so viel her und es wäre ein Wunder. Jetzt wird das Konto bunt knicken. Gut. Ich hätte gerne nochmal einen Effekt. Ich weiß nicht, wo sich das andere Mikrofon versteckt.

Bock zu singen. Und das geht am besten mit Effekten. Mit Effekten. Noch ein bisschen Delay. It's okay.

Und ich weiß nicht, woran das liegt. Aber vielleicht ist es der Beat. Dann wird er jetzt mal gewechselt.

jemand, der alleine auf der Wiese tanzt. Ich bin dabei, ja, schön entlang. Andere suchen nach dem Weg, wo geht's lang? Wo sind denn überhaupt die anderen? Die waren doch eben noch da. Jetzt finden wir den ganzen Fusion nicht mehr. Scheiße, wunderbar. Es gibt ja noch viel mehr. Aber ich bin leider etwas durch und kann nicht mehr so gut mit so fremden Menschen. Alles hat seine Grenzen, auch das menschliche Denken.

0: Kartoffelsalat gefunden.
1: Du hast einen Kartoffelsalat.
0: Das ist aber eine dicke Portion.
2: Und somit musste der Schlaufel in diesem Abend nicht hungern.
0: Ich liebe Kabel. Da ist doch irgendwo ein Lied versteckt.

0: soll ja Feuer mit Feuer bekämpfen. Was haltet ihr davon?
1: Ja.
0: Ich glaube, wir werden das nicht los und wir haben eine andere Geschwindigkeit.

0: 未来就是四横三撇儿，两竖两捺一点儿。
1: I hope in the future Turkey will be as a part of European Union.
2: Ich setzte den Fuß in die Luft und sie trug.
3: The future is in our memories, and our past is just a guess.
4: I propose we do all that we can to protect our pollinators.
5: Ich fürchte mich vor dem Moment, an dem uns klar wird, dass unser sogenannter Fortschritt nicht mehr war als eine Illusion.
6: Am Ende wird alles gut. Und wenn es noch nicht gut ist, dann ist es noch nicht das Ende.
7: 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Music, technology, AI, everything is evolving so quickly. 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
8: I am convinced the future will be determined by events that are completely impossible to predict today.
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13: Ich wünsche mir, dass der Nachbar sein Gras wachsen lässt.
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15: Die Zukunft war früher auch besser. So Karl Valentin.
16: 如果可以的话，我希望未来没有时钟。

0: der unsere Probleme löst, die Welt als System begreift, die Natur heilt, unsere Bedürfnisse befriedigt und uns in Ruhe lässt. Kurz, die Bequemlichkeit, die wir Menschen seit 300 Jahren zunehmend erlernt haben, wird in unserer Fantasie weitergesponnen. Kann das so weitergehen? Das ist eine gute Frage. Vielleicht. Aber es wäre viel interessanter, wenn die Dinge nicht so verlaufen, wie wir denken. Denn das ist lebendig. Nichts bleibt, wo es ist. Auf jeden Fall, alles geht weiter und weiter. Keine Angst. Die Zukunft ist anders als die Vergangenheit. Aber sie ist auch Zeit.
1: Amanhã vai ser outro dia. Uma frase da canção Apesar de Você, de Chico Buarque. Amanhã vai ser outro dia. Wir erben die Zukunft.
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4: Zukunftsmusik?
5: Rüyalar. 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Ve olası geleceğin yansımaları. 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
6: Ich wünsche mir, das Wesen der Liebe besser zu verstehen, eine tiefe, eine innige und inspirierende Liebe und inspirierende Liebe ganz in Verbindung zu gehen, eine Verbindung zu und inspirierende Liebe tiefe Leben und empfangen, ganz in Verbindung zu gehen, ganz ohne Angst und gleichzeitig ganz sich selbst zu bleiben, das wünsche Liebe geben und empfangen und auch bedingungslos. Und das wünsche ich mir und auch allen Menschen auf dieser wunderschönen Welt.
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4: include these policies that will ensure
7: The southwestern city of Cali has become the epicenter of demonstrations against the government's now scrapped tax reform.
8: Glücklich und zufrieden zu sein. Das wird nur aus der Zukunft. Eine exklusive Liebe, Kinder, Geld, die Zukunft zu vereinen, alle Menschen gleich zu betrachten, allen auf der Erde Menschen fair zu behandeln, zuversichtlich und dankbar zu sein, gleich Recht zu betrachten.
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5: Dreams, visions of the past and the
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0: Ich wünsche mir, dass die Autos in Zukunft nicht mehr so lärmen und stinken.
1: Nicht mehr so lärmen und stinken.

0: Every time there is a gap of silence on the radio or television, John Cage gets paid a royalty $4.33.
1: Ich will zurück zu einer Zukunft voller Zuversicht und Möglichkeiten. Einer hoffnungsvoll leuchtenden Zukunft, wo wir uns als Menschen als eins begreifen, als eine Menschheit, als ein Wesen mit der Natur und unserer Umgebung, verbunden mit den Tieren und der Erde, mit dem Universum, miteinander und danach handeln. Lasst uns Corona eine Chance sein für den Wandel auf der Welt, in der Klimapolitik, den Menschenrechten, den Tierrechten. Lasst uns gemeinsam scheinbare Barrieren überwinden. Barrieren wie Sprache, Geschlecht, Identität, Hautfarbe, Behinderung. Lasst uns miteinander glücklich und friedlich leben und nach Lösungen für Probleme suchen. Lasst uns der Wandel sein. Lasst uns in eine glorreiche Zukunft starten. Lasst uns unsere Stimmen erheben und uns Gehör verschaffen. Wir sind die Welt, wir sind die Zukunft.

0: In the future, will it be the same?
1: Ich wünsche mir, dass die Menschen zuversichtlich und optimistisch in die Zukunft gucken und nicht die schwere Situation oder schwere politische und gesellschaftliche Situation, die wir heute haben, sich so zu Herzen nehmen, dass sie nichts Optimistisches mehr in ihrem Herzen haben.

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2: alıyorum. Berlin'e geri dönmeyi sabırsızlıkla bekliyorum.
0: İnsanlara güveniyorum.
2: Kedileri severim.
1: Geçmiş şimdi gelecek.
4: Hangi gelecek değil?
5: Geleceğin ne getireceğini asla bilemezsin.
6: Jag hoppas på en framtid där det är fritt fram att vara en kropp i världen igen.
7: Die dicke Wampe, die mit der Zeit stellvertretend für alle anderen Menschen umarmt, wird dahinschmelzen, sobald die Pandemie wieder vorbei ist.
8: Wir bauen die Zukunft.
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10: Vencer a ansiedade de ser. Vencer a ansiedade de sonhar.
11: Die Zukunft geht den Bach runter. Machen wir eine neue.
12: Das Patriarchat ist noch nicht abgeschafft. Ich will das Matriarchat wieder haben.
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14: I'd really like to be able to see my grandma again. I'd like to show her what I've been up to in the past months, because I don't know how long I will be able to do this.
15: Ich hoffe auf Frost. Ich genieße es, neben jemandem zu tanzen, den ich kenne. Denn manchmal ist es schwierig, im Plural zu fühlen. Vor der schlechten blauen Farbe. Ich fürchte, ich muss mit einer neuen Leinwand beginnen. Ich vertraue auf unsere Herkunft. Ich unterstütze die Veränderung. Ich kämpfe für die Gruppe und die Bewegung. Ich kämpfe gegen die schlechte blaue Farbe. Und ich glaube an die Hoffnungen.
16: Tenho saudades de um bom futuro.
17: Strategically.

0: Ich wünsche mir für die Zukunft, dass es mir mehr auf andere Menschen zukommt, auch wenn es mir nicht geht. Und so neue Bekanntschaften und Freundschaften schließen. Aus ihr Herz Leute öffnen und anderen zuzulassen. Auch wünsche ich mir, dass Kunst, Kultur, Gesellschaft und in der Politik eine höhere Stellenwert bekommt. Und so mir mehr Platz und Raum dafür bekommt.
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0: 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Delays to their education will affect them through the rest of their education.
1: And we know that the best determinant of a person's health in the long term is their wealth.
0: If you have more money in your pocket, you make healthier lifestyle choices. You lead a better life, and therefore
1: you will live longer.
0: You lead a better life, and therefore you will live longer.
1: To see this virus,
0: people are being invited through the lens of 6 months, and no one can blame them. When actually, what is happening
1: actually has a mass
0: is happening has long-term implications
1: and impact.
0: Says Chris Smith from Cambridge.
2: Ich habe Angst davor, dass die Erde zu heiß wird und dass alle Leute werden sterben und die Tiere auch und dass das Wasser wird austrocknen.
3: 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Don't look at me that I'm the future. Don't look at me that I'm the future.
4: I feel that huge advances are being made on a social level, while at the same time the larger structures that should support us are fading away.
5: Ich wünsche mir für die Zukunft, dass die Menschen wieder mehr auf ihre Umwelt und aufeinander Acht geben.
6: Es wäre eine große Hoffnung, dass die Politik die Wirtschaft dazu zwingen könnte, ihre Verantwortung zu übernehmen, eine große Klimakatastrophe abzuwenden.
7: I wish love from the future. Love is the only thing that will make me feel alive again.
8: Ich wünsche mir, dass es in Zukunft keine Auto-Umweltverschmutzung mehr gibt.
2: Man kocht so alle, was haben sie halt noch vor richtig
9: Ich wünsche mir, dass die Autos in Zukunft nicht mehr so lärmen und stinken.
10: Ich möchte nur eins. Mit der Julia sein.
11: 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Music, technology, AI, everything is evolving so quickly. What if I can't keep up?
12: If we don't pay attention to global warming, we may see a mass panic on a not too distant future colony.
13: 私の未来はあなたの過去のでらえば、私たちの現在はどこにありますか？
14: この世界から戦争がなくなりますように。なぜならこの世は諸行無常だからです。
15: Katzen picks my Händchen. Ich muss nicht mehr arbeiten gehen.
16: Am Ende wird alles gut. Und wenn es noch nicht gut ist, dann ist es noch nicht das Ende.
17: Zukunftsmusik.
18: Zukunftsmusik.
19: Estoy un poco preocupado ahora que estoy atrapado en Gales y la verdad es que no tengo cómo regresar a Berlín, donde vivo ahorita. Entonces,
20: I'm going to go to the hospital.
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17: Man föreställer sig liksom framtiden från nu.
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21: I hope my voice will be lost in the stream one day.
22: Bonsoir, nous sommes tous les deux avec Charlotte et Baptiste en direct de Aix-en-Provence. Et nous sommes en France, effectivement. Et donc on vous fait un petit bonjour.
4: 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I'm a lot less worried about myself and my life in general than I am worried about planet Earth and its inhabitants.
23: Ich hoffe, meine Neugier lässt nicht nach. Und ich hoffe, ich kann ich bleiben. Obwohl die Geister im weltweiten Gewebe nach mir greifen, wie die Hände Polanskis Ekel.

0: por esa situación de pandemia.
1: I'm scared I won't attain the goals I have. Music, technology, AI, everything is evolving so quickly.
2: The future is not what it used to be.
3: Die Gewissheiten von heute sind die Fehler von morgen.
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5: We'll meet again. 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
3: Liegt die Zukunft vor uns oder hinter uns oder in uns? Ist sie überhaupt etwas? Existiert die Zukunft? Wird sie existieren? Existierte sie jemals? Oder es existiert sie jetzt, in diesem Moment? Was ist Zeit? Und wann ist es Zeit für eine neue Zeit?
6: 我从来都不想过未来是明的，我至今的时候，我已经死了，至今的生命有当的话，什么都不再害怕了。
2: You never know what the future holds. The future is not what it used to be.
7: Is there a wish to mind control the future?
2: The future is not what it used to be.
8: You are currently the only person in this conference.
9: Ich sehne mich nach dem Gesang der Frösche im Frühling.
10: Was noch nicht ist, das kann noch werden.
7: Maybe we should shift from hyper-reality to hyper-presence.
11: Vamos, hermanos y hermanas, a reconciliar esta nación.
12: Zastanawiam się, jak będą ewoluować pojęcia czasu i przestrzeni.
13: Ich unterstütze die Veränderung.
14: Tomorrow never comes.
2: Die Zukunft ist nicht mehr so wie früher. Dreams, visions of the past and the possible futures. Ich hoffe, mein Deutsch wird sich verbessert in der Zukunft.
15: Wo bleibt der Schnee?
16: Ich möchte gerne gesund werden.
2: Die Zukunft, der Mensch in Zeiten der Katastrophe.
17: Ich wünsche mir, dass es in der Zukunft nur noch gutes Essen gibt.
18: Auch die schönste Zukunft hat irgendwann ein Ende.
19: Ich wünsche mir, dass der Schnee liegen bleibt.
2: Die Zukunft? Umsehen, umräumen, umbauen.
7: Hi, my name is Dorman. I'm in the 7th grade and I'm 13 years old.
12: Ich habe Angst davor, dass wir irgendwie im Müll ertrinken.
3: Afterward, I love water.
6: What about Moria? Is there somebody speaking about Moria? What is going on there? Have we forgotten about it?
9: What about Moria?
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0: vielen Dank für dieses kleine Konzert. Und wieder, ich halte mich jetzt auch gerne raus. Ich höre auch einfach gerne zu. Und,
1: ja, genau. Wir sind jetzt gleich fertig. Wir machen jetzt das letzte Stück. Wir sind schon 2 Stunden hier am
0: Bild. Ja, okay.
1: Oder? Okay. Ich gucke, wenn nicht, machen wir zwischendrin aus. Also, und 1, 2, 3.

0: In the future, will it be the same?
1: In the future, will it be the same?
2: Ich wünsche mir, dass die Menschen zuversichtlich und optimistisch in die Zukunft gucken und nicht die schwere Situation oder schwere politische und gesellschaftliche Situation, die wir heute haben, sich so zu Herzen nehmen, dass sie nichts Optimistisches mehr in ihrem Herzen haben.
3: Ich wünsche mir, dass die Menschen zuversichtlich und optimistisch in die Zukunft gucken und nicht schwere Situationen, schwere politische Situationen, die wir heute haben, so zu Herzen nehmen, dass sie nichts Optimistisches mehr in ihrem Herzen haben.

0: Die Periode der Heimat ist, wie ich hoffe, daran überwunden zu werden. Wilhelm Flusser.
1: Hast du eine Idee, wie wir im Jahr 2030 leben?
2: Am Ende wird alles gut. Und wenn es noch nicht gut ist, dann ist es noch nicht das Ende.
3: I feel that huge advances are being made on a social level, while at the same time the larger structures that should support us are fading away.
4: 야, 갑자기 깨달았는데? 나는 단 한 번도 미래에 대해서 생각을 해본 적이 없어. 사실 나는 모두 과거에 대해서 생각을 한 거야.
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1: Die Zukunft ist nicht mehr so wie früher.

0: Zukunftsmusik.
1: Ich möchte nur eins. Mit der Julia sein.
2: Ich möchte nur eins. Mit der Julia sein.

0: Ideen sind gut, aber noch unpraktisch.
1: Ideen sind gut, aber noch unpraktisch.

0: 未来就是四横三撇的数量。
1: There's a new election in Turkey on 14th of May. I hope that opposition will this time and still and will end 20 years of dictatorship.
2: Finanzielle Mittel und sozialen Status, dass Politik mindestens auf Erde gestaltet wird, dass Politik für Konzerne gestaltet wird, Politik für Konzerne gestaltet wird, für die Freiheit statt für die Freiheit der Menschen.
3: This is strange. It's very, very strange.
4: Beh, non posso parlare, credo, di un futuro in generale.
5: Extremely...
4: Ma...

0: 仕方がない。
1: How can you save something that is saving us?
2: Das Patriarchat ist noch nicht abgeschafft. Ich will das Matriarchat wieder haben.
3: Ich wünsche mir, dass in der Zukunft die Erde wieder etwas kälter wird, dass man wieder Schnee kriegt und dass die Erdaufwärmung wieder stoppt und der Nordpol wieder einfach gewöhnlich wird. Das wünsche ich mir.
4: Ich hoffe,
5: that in the future this contribution will appear in the stream at some point.
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7: Willem Flusser, en el universo de las imágenes técnicas. Las imágenes técnicas, en particular las digitales, podrían ser comparables a sueños de un sistema nervioso cósmico.
8: Hast du eine Idee, wie wir im Jahr 2030 leben?
9: Digital, die Diamlo. Guai Meng Dio Chua. 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
10: Chua. Ich wünsche mir, dass wir in der
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0: 语言的困境，不是 A 需要你，而是你需要 A。 你是否有过非语言的创伤？当你坐在心理医生的诊所椅子上，你意识到你永远无法通过谈话治愈他们。书写的过程就是记忆变形的过程。当一个人经历着剧烈的情感波动时，他无法用旧语言立刻表述自己的感受，语言永远比体验慢一步，他甚至无法形容感官。请注意，旧语言绝非人道，以及绝非公平。今天，语言创造的误解远超于他达成的交流。

0: spécial, d'accord?
1: Hier gibt's was für
2: alle Entdecker und Geschwitterer.

0: wurde nicht im Raum aufgenommen.
1: Nehmen wir das eigentlich auf gerade?
2: Ja.
1: Nice.